Dieses Lied widme ich meinem ehemaligen Mathematikprofessor Francis Mollado, der gesagt hat, Olivia, ohne Zahlen zahlt sich dein Leben nicht aus. 212 und 610 sind 822. Gib drei dazu.